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1: Im Studio von Riebe sei freundlieb. Rodri und Cucurea tanzen, Lamine Yamal rappt. Vor rund 2 Millionen Fans auf den Straßen haben Spaniens Fußballweltmeister in Madrid ihren Titel gefeiert. Die frischgebackenen Weltmeister sind mit einem offenen Doppeldeckerbus, auf dem Reyes del Mundo, Könige der Welt, steht, durch die Hauptstadt gefahren und haben den goldenen WM-Pokal präsentiert. Nach dem 1:0-Finalsieg gegen Argentinien war das Team am Nachmittag in Madrid gelandet. Erst standen noch Höflichkeitsbesuche bei König Felipe und Ministerpräsident Sanchez an. Danach gab's kein Halten mehr. Einsteigen und losfahren. Für viele ist das im ÖPNV selbstverständlich, für Menschen mit Rollstuhl, Rollator oder Kinderwagen aber oft eine echte Herausforderung. Ein ADAC-Test zeigt, häufig halten Busse und Bahnen nicht passend an der Haltestelle. Dadurch wird der Einstieg erschwert. Auch für Sehbehinderte fehlen vielerorts Orientierungshilfen. Der ADAC fordert deshalb, den Ausbau barrierefreier Haltestellen schneller voranzutreiben. Sitzmöglichkeiten gibt es erfreulicherweise an nahezu allen Haltestellen. 15 Euro jeden Monat, um zum Sport oder mal ins Kino zu gehen. Kinder aus Familien in der Grundsicherung haben darauf Anspruch, aber tatsächlich kommt das Geld nur bei gerade mal 18% der 6- bis 15-Jährigen an. Antje Funke von der Bertelsmann Stiftung sagte uns.
2: Tatsächlich ist das ganze Bildungs- und Teilhabepaket sehr bürokratisch, es ist sehr komplex. Die Familien müssen häufig zu unterschiedlichsten Behörden, müssen komplexe Anträge ausfüllen, komplizierte Nachweise bringen, wofür sie das Geld auch verwendet haben. Und das alles schreckt ab.
1: Ja, und deshalb fordert die Stiftung, den Zuschuss einfach automatisch an alle, die einen Anspruch haben, zu überweisen. Einer der mächtigsten Drogenbosse der Welt muss für den Rest seines Lebens ins Gefängnis. El Mayo, langjähriger Verbündeter von El Chapo, ist in den USA zu lebenslanger Haft verurteilt worden. Der Mexikaner soll für Drogenschmuggel und zahlreiche Morde an Kartellmitgliedern und Polizisten verantwortlich sein.
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3: Mit KI-Support. Mehr Wolken ziehen gerade in der Nordhälfte bis zur Mitte durch. Meist bleibt es aber trocken. Nur Richtung Küste kann später auch mal Regen dabei sein. Dazu liegen die Temperaturen aktuell zwischen 15 und 6 Grad. Heute tagsüber dann ein Mix aus Sonne und Wolken. Ab dem Nachmittag vereinzelt kurze Schauer möglich. Sonst trocken bei 18 bis 26 Grad.
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1: Im Studio von Riebe sei freundlieb. Spanien hat seine Weltmeister nochmal so richtig gefeiert. In Madrid gab es eine riesige Empfangsparty. Die frischgebackenen Weltmeister sind mit einem offenen Doppeldeckerbus durch die Innenstadt gefahren. Rund 2 Millionen Fans feierten ihre Helden entlang der Strecke. Spieler und Staff waren am Nachmittag in der spanischen Hauptstadt gelandet. Danach gab es noch einen Empfang bei König Felipe und Ministerpräsident Sanchez. Deutschen Ermittlern ist zusammen mit US-Behörden ein Schlag gegen Phishing-Betrüger gelungen. Der Kopf hinter der Gruppierung Kratos wurde festgenommen und hunderte Server wurden lahmgelegt. Colin Mock berichtet.
2: Kratos hatte sozusagen einen digitalen Baukasten entwickelt, mit dem täuschende, echt aussehende Microsoft-Websites nachgemacht werden konnten. Der wurde dann an andere Cyberkriminelle vermietet, die damit auf Datenfang gegangen sind. Und dafür hatte Kratos dann Geld kassiert. Über 1800 Betrüger sollen mit dem System monatlich 15.000 Phishing-Kampagnen durchgeführt haben. Kratos soll so seit 2024 über 300.000 Euro eingenommen haben.
1: Die Deutsche Bahn will das Trinken von Alkohol an allen deutschen Bahnhöfen verbieten. Das hat Bahnchefin Palla in der Bild angekündigt. Ab spätestens Mitte Oktober soll es demnach soweit sein. Wer dann auf Bahnsteigen oder in den Hallen trinkt, muss mit einem Platzverweis rechnen. In Restaurants oder Bars am Bahnhof bleibt es aber erlaubt. In Deutschland gibt's so viele Störche wie noch nie. Der NABU hat mehr als 15.000 Brutpaare gezählt. Vor ein paar Jahrzehnten waren die Tiere in vielen Regionen fast verschwunden. Dank Schutzmaßnahmen haben sie sich jetzt wieder stark erholt. Besonders viele Weißstörche gibt es in Niedersachsen. Nach dem spektakulären Raubüberfall im Pariser Louvre öffnet der betroffene Museumsteil morgen wieder die Türen. Allerdings werden dort erstmal keine Juwelen mehr ausgestellt. Letzten Herbst wurden dort Juwelen im Wert von 88 Millionen Euro gestohlen. 4 Männer wurden festgenommen, die Beute ist bis heute verschwunden.
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3: Mit KI-Support. Wolkig startet der Morgen vor allem in der Mitte und im Osten, sonst ist es oft klar. Tagsüber bleiben da auch viele Wolken hängen und am Nachmittag kann mal ein kurzer Schauer runterkommen, sonst bleibt es trocken. Die Höchstwerte liegen zwischen 18 und 26 Grad. Morgen gibt es bis zur Mainlinie immer wieder Regen, später eher Schauer, maximal bis 29 Grad.
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4: Ja, und da ist sie wieder, die Sendung mit dem besten Kaffeekocher der Welt. Mein Assistent Manni, der hier im Hintergrund schon rumwurstelt. Sascha Merz für euch am Mikrofon. Und zwar zum Format 2 mit Hai. Heute bereits Folge 17. Der erste Kaffee läuft schon durch. Wobei ich sagen muss, der Kollege Manni meint, das wäre der erste Kaffee für heute. Aber ich habe schon eine Tasse hier stehen. Habe ich ihm aber nicht gesagt. Die ist schon fast leer. So, jetzt ist sie leer. Lassen wir ihn mal im Glauben, dass ich mich jetzt auf den ersten Kaffee freue. Bonjour, Manni. Bonjour. Ich sage mal Hallo. Euch auch. Schön, dass ihr eingeschaltet habt. Natürlich Dankeschön für euer geneigtes Ohr. Und da ist er. Ah, der erste Kaffee des Tages. Merci, Manni. Ma première tasse de café, ça fait vraiment toujours un grand plaisir. Muss gucken, dass ich die andere Tasse jetzt verschwinden lasse. Wir genießen es. Ihr auch hoffentlich. Viel Spaß bei 2 mit Hai. Eine kleine Stunde lang in eurem Lieblingssender.
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0: Gemütlicher, entspannter, wärmer und erotischer als mit Barry White kann man wahrscheinlich nicht starten in so eine Sendung. Heute also 2 mit High, Folge 17.
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Selten gespielt, eine besondere Aufnahme, Scatman John gemeinsam mit Lou Bega, eine Aufnahme aus dem Jahr 2021 und damals hieß das Scatman and Hatman.

0: Uns ist letzte Woche eine passiert. Ne? Unsere Facebook-Seite ist verschwunden vom Radar. Wir wurden gehackt auf Instagram und weil das Instagram und das Facebook-Konto gekoppelt waren, sind beide weg. Instagram war mir eigentlich egal, ne? Mit 900 Follower, aber 6.500 Leute auf Facebook auch verschwunden. Allerdings habe ich für euch eine Nachricht. Ich habe jetzt eine eigene auf meinen Namen gemacht, eine Facebook-Seite und da kann man mir auch folgen. Also schaut da gerne rein. Sascha Merz, so der Name. Sascha geschrieben mit CH. S-A-C-H-A und dann Merz, M-E-R-T-S. Da könnt ihr mir gerne schreiben und mir auch eine Freundschaftsanfrage schicken. Schreibt einfach dazu, dass ihr auch unsere Sendung hört, 2 mit Hai. Und tja, so kann man dann auch in Kontakt bleiben. Wir haben auch eine E-Mail-Adresse zu dieser Sendung hier. 321indentag@gmail.com für Anregungen und Kritik oder auch Lob. Schreibt uns gerne. Wir freuen uns drauf.
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0: Ja, gerade haben wir ein bisschen Musik gehört von Madonna aus ihrem Album True Blue, das auch schon über 35 Jahre alt ist. Ich darf an dieser Stelle schon mal verraten, wer heute unser Star des Tages ist mit 2 Hits am Stück. Eine kleine aus Australien, sehr hübsch, gute Sängerin Kylie Minogue. Heute zu hören mit 2 Hits am Stück, noch nicht direkt. Bis dahin machen wir zuerst noch mal ein bisschen deutschsprachige Musik bei 2 mit High.

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2: Geben wird. Dies nochmal zur Info. Ich denke mal, alle großen Fans, alle wahren Fans von Mark Forster, die wussten das wahrscheinlich schon im Voraus. So, gleich bei uns mit zwei Hits am Stück. Kylie Minogue, heute unser Star des Tages. Bis dahin noch ein Megasmasher der 1990er.
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4: Nun, da sich der Vorhang der Nacht von der Bühne hebt, kann das Spiel beginnen, das uns vom Drama einer Kultur.

MFG, die 90er Jahre, die Fantastischen Vier. Ja, sollen wir es mal ganz offiziell machen? So ein bisschen feierlich, so ein bisschen festlich, so ein bisschen Echo-Money. Ja, hau mal rein. Okay. Also für euch unser Star des Tages mit zwei Hits am Stück. Aus Australien, hier ist die großartige Kylie Minogue.

0: Musik aus dem Jahr 2018. Dancing aus ihrem Album Golden. Kylie Minogue gehört mit zwei Hits am Stück bei 2 mit High.
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Heartbreak Anthem, Musik von David Guetta gemeinsam mit Galantis. Wir senden ja aus Ostbelgien und dafür haben wir auch ab und zu ostbelgische Musik im Programm. Ganz groß angesagt bei uns Karnevalsmusik und da haben wir jetzt für euch einen Song der Galmai Boys. Es geht ja so langsam Richtung fünfte Jahreszeit. Die hat schon angefangen am 11.11., ne, das wissen wir alle. Dazwischen kam dann Weihnachten und Neujahr und da diese Feiern jetzt vorbei sind, tja, da wird auch bei uns wieder Karnevalsmusik gespielt. Hier sind sie für euch direkt aus Kelmis, die Galmai Boys.

Wir kennen uns ja hauptsächlich aus mit singenden Karnevalsprinzen, ja, oder Karnevalsprinzessinnen auch. Das hier war eine echte Prinzessin und zwar aus Monaco, die liebe Stefanie, 1986, ein Hit für sie. Gab's in Englisch, Irresistible, das hier war die französischsprachige Ausgabe, Ouragan, und mit diesem Titel landete sie in Deutschland immerhin auf Platz Nummer 2, in der Schweiz Platz Nummer 11 und Top-Spitzenreiter in Frankreich Platz Nummer 1, über mehrere Wochen lang 1986, Stefanie von Monaco.

Es wurde gerade nochmal nachgefragt. Kannst du nochmal deine Facebook-Adresse sagen? Also wo kann man dich finden? Hier nochmal mein Name, ganz einfach. Sascha, S-A-C-H-A, Merz, M-E-R-T-S. Da könnt ihr mal gerne eine Freundschaftsanfrage schicken und da können wir dann auch kommunizieren in Zukunft. 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Was gibt es da live zu erleben demnächst? 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

0: Regenbogen, sagt mein Kollege Manni. 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Ja, war ein bisschen Insider-Gag. 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

Peaches und Herb. Da wurde noch so ein bisschen abgeschakt. Wir shaken uns jetzt mal einen leckeren Bananenmilchshake. Ja, denn das war's für heute. Wir sind raus und sagen danke fürs Einschalten. Das waren Sascha und Manni mit Folge, wie viel Manni? Weißt du noch? 17, ne? Folge 17, die 17. Ausgabe. Danke für eure Treue und fürs Einschalten. Weiterhin viel Spaß hier in deinem Lieblingssender. Wir hören uns wieder nächste Woche dann logischerweise zu Folge 18. Ne, da werden wir quasi volljährig. Nächste Woche gleiche Stelle, gleiche Welle. Bleibt gesund und tschüss.

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1: Im Studio Holger Dilk. Ein Bierchen am Bahnhof trinken, das ist wohl bald verboten. Die Deutsche Bahn will ein Alkoholverbot auf allen rund 5.400 Bahnhöfen in Deutschland einführen. Das hat Konzernchefin Pala in der Bild-Zeitung angekündigt. Finn Riebesell-Freundlieb.
2: Bis Mitte Oktober soll die neue Regelung umgesetzt sein. Bisher gilt das Verbot schon an einigen großen Bahnhöfen. Jetzt soll es bundesweit gelten. Ziel ist, die Bahnhöfe sicherer und sauberer zu machen. Wer trotzdem mit einer offenen Flasche erwischt wird, muss mit einem Platzverweis rechnen. Ausgenommen von der Regelung bleiben Restaurants und Shops mit Ausschank sowie verschlossene Flaschen im Gepäck.
1: Deutschen Ermittlern ist zusammen mit US-amerikanischen Behörden ein Schlag gegen Phishing-Betrüger gelungen. Der Kopf hinter der Gruppierung Kratos wurde festgenommen und hunderte Server wurden lahmgelegt. Kratos hatte ein System an andere Cyberkriminelle vermietet, um Phishing-Websites zu erstellen und Daten abzugreifen. Für Menschen mit Rollstuhl, Rollator oder Kinderwagen bleiben Bus und Bahn in Deutschland oft eine echte Herausforderung. Das zeigt eine neue ADAC-Auswertung. Lisa Schwarzkopf.
3: Häufig halten Busse und Bahnen nicht passend an der Haltestelle, also fahren zum Beispiel ein Stückchen zu weit oder halten zu weit von der Bordsteinkante weg. Dadurch wird es für viele beim Einsteigen schwer. Auch für Sehbehinderte fehlen vielerorts Orientierungshilfen. Der ADAC fordert deshalb, den Ausbau barrierefreier Haltestellen schneller voranzutreiben. Sitzmöglichkeiten gibt es demnach erfreulicherweise an nahezu allen Haltestellen.
1: In Deutschland gibt es so viele Störche wie noch nie. Der Nabu hat mehr als 15.000 Brutpaare gezählt. Vor ein paar Jahrzehnten waren die Tiere in vielen Regionen fast verschwunden. Dank Schutzmaßnahmen haben sie sich jetzt wieder stark erholt. Besonders viele Weißstörche gibt es in Niedersachsen. Rodri und Cucurella tanzen, Lamine Jamal rappt. Vor rund 2 Millionen Fans haben Spaniens Fußball-Weltmeister in Madrid ihren Titel gefeiert. Die Spieler sind samt WM-Pokal mit einem offenen Bus durch die Hauptstadt gefahren. Zuvor stand noch ein Höflichkeitsbesuch unter anderem beim König an.
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5: Mit KI-Support. Wolkig ist es heute Morgen vor allem im Osten und in der Mitte, sonst zeigt sich schon öfter die Sonne. Später bleibt es da weiter ziemlich grau. Dazu kann am Nachmittag vereinzelt mal ein kurzer Schauer runterkommen. Die Höchstwerte liegen bei 18 bis 26 Grad. Morgen hängen bis zur Mainlinie viele Wolken und es regnet immer mal wieder. Im Süden bleibt's meist sonnig, maximal bis 29 Grad.
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Hallihallo und herzlich willkommen mal wieder zum Hit Countdown. Hier ist da mal wieder der Countdown mit den Hits aus der Vergangenheit. Jawohl, und heute dreht sich alles um das Jahr 2009.

0: Genauer gesagt um die bayerischen Singlecharts des Jahres 2009. Unsere Serie geht weiter, jawohl. Neben den deutschlandweiten Charts gab es bayerische Singlecharts. Das Bundesland machte also sein eigenes Ding. 30 Hits werden wir heute hören, die Top 30 des Jahres 2009. Und mit dabei sind tolle Interpreten wie zum Beispiel Robbie Williams, die Black Eyed Peas sind mit dabei, Peter Fox, die Sportfreunde Stiller und viele, viele andere. Beginnen tun wir mit Polarkreis 18. Allein, allein war ein Titel, der tatsächlich auf der 1 auch in Bayern stand. Allerdings nur auf der 30 im Endeffekt. Ja, das ist für einen Nummer 1-Hit schon etwas ganz, ganz Besonderes, denn viele, viele Hits, die dann noch folgen, waren niemals sehr weit oben platziert. Niemals auf der 1. Polarkreis 18 schafften es aber. 7 Wochen hielten sie sogar in den bayerischen Top 10. Legen wir also los mit dem Hit-Countdown und Platz Nummer 30. Hier sind Polarkreis 18, Allein, allein. Und mein Name ist Michael Klein-Luttmar.
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0: Polarkreis 18 und allein mit Ihnen begannen wir den Hit-Countdown des bayerischen Volkes sozusagen. 2009 war der Titel in den Charts, aber 29 weitere Titel ebenfalls. Auf der 29 Pink und Sober, auf der 28 Beyoncé Knowles Sweet Dreams ihr Titel, der nur auf Platz 10 in den Charts stand. Ja, aber viele Wochen in den Charts generell. Das galt auch für den nächsten Song The Guru Josh Project, nämlich auf der Position Nummer 27. Infinity 2008 war der Riesenhit, der auch schon im Jahr vorher, also in der letzten Sendung platziert war. Im Jahre 2009 auch noch viele, viele Wochen in den Charts. Genau wie die Kings of Leon. Use Somebody der Titel und Robbie Williams war ebenfalls platziert mit Bodies. Und dann die Black Eyed Peas. Boom, boom, power. Auf der 24 werden wir gleich hören. Höchste Chartplatzierung, die Nummer 3. Ein bisschen höher platziert? Nö, aber dafür eine Woche länger in den Top 10. Pitbull mit I Know You Want Me, in Klammern Kali Ocho. Auf der 23 befindet sich der Song. Laura Pausino featuring James Blunt an Primavera in Atticcio. It is my song auf der 22 und die 21 hören wir dann auch noch und gehen nach Amerika. Sie gewann nämlich American Idol, also die amerikanische Version von Deutschland sucht den Superstar. Kelly Clarkson, My Love Would Circle Without You. Höchste Chartplatzierung, die 6, 7 Wochen lang in den Top 10. Im Endeffekt Platz Nummer 21 der bayerischen Singlecharts 2009. Ein wahrer Hit-Countdown wird entfacht. Jetzt die Plätze 29 bis 21.
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0: Kelly Clarkson im Hit-Countdown 2009 der bayerischen Singlecharts auf der 21. Gehen wir rein in die Top 20 mit Florida und Keisha, Ride Round. Ihr Song, der sich 9 Wochen lang in den Top 10 hielt und als höchste Chartplatzierung die Nummer 3 dotiert war. Lady Gaga mit Paparazzi, dann auf der 19. höchste Chartplatzierung die 2. Und dann kommen endlich wieder Nummer 1 Titel mit Katy Perry, Hot and Cold, ihr Titel auf der 18. Ebenfalls eine Nummer 1, James Morrison featuring Nelly Furtado, Broken Strings, 12 Wochen lang in den Top 10, auf der 17 im Endeffekt. Und den letzten Song in der ersten Stunde, den hören wir von Silbermond, Irgendwas bleibt. 12 Wochen lang in den Top 10, Nummer 1 gewesen, im Endeffekt Platz Nummer 16. Und dann gehen wir gleich rein in die zweite Stunde mit der Top 15, dranbleiben.
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0: Hallihallo und herzlich willkommen zurück zum Hit Countdown. Hier ist sie immer noch, die zweite Stunde der Chartshow mit den Hits aus der Vergangenheit. Und heute befinden wir uns im Jahre 2009. Genauer gesagt in den bayerischen Singlecharts. Die Plätze 30 bis 16 haben wir schon gehört. Die Top 15, die fehlt noch. Und auch in dieser zweiten Stunde gibt's tolle Interpreten wie Lady Gaga, Razorlight, Emilia Torini oder Mando Diao. Und wir legen los mit Platz Nummer 15 sofort und mit einem Titel, der zwar auf der 15 in den Jahrescharts stand, aber generell nur auf der 9, also knapp in den Top 10 drin. Das geht ab, Partysong schlechthin, Frauenarzt und Manny Mark. 5 Wochen hielt sich der Titel in den Top 10, aber in den Diskotheken wurde viel, viel länger gespielt auf Partys. Deswegen die Nummer 15. Die 14 dann wieder ein deutschsprachiger Song mit den Sportfreunden Stiller. Ein Kompliment, ihr Titel auch nur eine Nummer 5 gewesen, genau wie Das Haus am See. Peter Fox auf der 13. Milo dann auf der 2 platziert gewesen mit IO Technology. 15 Wochen lang in den Top 10, deswegen die Nummer 12 und wieder ein deutschsprachiger Titel mit Cassandra Steen featuring Adel Tawil. Ich und ich war Geschichte und Adel Tawil ging nun mit Cassandra Steen, zumindest für einen Titel hier mit diesem Start. 14 Wochen lang in den Top 10, höchste Chartplatzierung die 2. Die beiden werden wir gleich hören. Ja, und dann noch 10 weitere Songs. Dann entern wir nämlich gleich die Top 10. Viel Spaß auch in dieser zweiten Stunde Hit Countdown wünsche ich. Und mit ich meine ich mich, Michael Klein-Luttmar.
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0: Vielen Dank.
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0: In den Charts generell, Gossip lieferten einen Riesenhit. Genau wie die Black Eyed Peas, I Got a Feeling. Na, wenn der losgeht, ist die Tanzfläche voll. 20 Wochen in den Top 10. Höchste Chartplatzierung allerdings nur die 4. Deswegen nicht ganz oben auf der 1. Aber wer steht denn auf der 1? Werden wir gleich hören. Nach den Plätzen 2 bis 10.
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0: Die Black Eyed Peas. Einfach gute Laune-Musik. I got a feeling auf der Silberposition auf der 2 des Jahres 2009. Der Hit-Countdown mit den bayerischen Singlecharts des Jahres 2009 geht jetzt dem Ende entgegen mit der absoluten Nummer 1. Einmal haben wir sie schon gehört. Ja, allerdings ganz am Anfang der Sendung. Wer? Lady Gaga. Ihr Titel Pokerface war der Hit des Jahres 2009 in Bayern. 25 Wochen lang in den Top 10 und natürlich eine Nummer 1 gewesen, im Endeffekt auch die 1 des Jahres. Wollen wir mal in die deutschen Singlecharts reinschauen? Wer stand da im Endeffekt ganz oben auf der 1? Ja, auch Lady Gaga. Also tat sich nicht viel. Hören wir jetzt noch diesen Song und dann darf ich mich von euch verabschieden. Das war der Hit-Countdown mit den bayerischen Singlecharts des Jahres 2009. Michael Klein-Luttmer sagt Tschüssikowski.
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3: Im Studio Holger Dilk. Bundesinnenminister Dobrindt stellt heute das aktuelle Lagebild zum Thema Kindesmissbrauch vor. Zuletzt hatten die Behörden rund 18.000 Opfer gezählt. In über der Hälfte der Fälle kannten sich Opfer und Täter. Die Dunkelziffer an Taten dürfte noch deutlich höher sein, auch weil Täter strategisch und manipulativ vorgehen. Die Missbrauchsbeauftragte der Bundesregierung, Kerstin Claus, sagte bei NTV:
4: Das führt dazu, dass junge Menschen, Kinder, Jugendliche nicht sprechen, nicht anzeigen. Und dann sind das ja häufig auch vertraute Menschen, die also nicht nur das Böse schlechthin sind, sondern auch die Menschen, denen Kinder und Jugendliche vertrauen. Dann haben wir die Aussage-gegen-Aussage-Konstellation und kein Täter wird zugeben, dass er die Taten verübt. Das heißt, Strafverfahren sind extrem belastend. Auch das führt dazu, dass wenig angezeigt wird.
3: Die Deutsche Bahn plant weitere Maßnahmen, damit Bahnhöfe sauberer und sicherer sind. Das Trinken von Alkohol an allen 5.400 deutschen Bahnhöfen soll verboten werden. Das hat Bahnchefin Palla in der Bild-Zeitung angekündigt. Ab spätestens Mitte Oktober soll es demnach soweit sein. Wer dann auf Bahnsteigen oder in den Hallen trinkt, muss mit einem Platzverweis rechnen. Ausgenommen von der Regelung bleiben Restaurants und Shops mit Ausschank sowie verschlossene Flaschen im Gepäck. Für Menschen mit Rollstuhl, Rollator oder Kinderwagen bleiben Bus und Bahn in Deutschland oft eine echte Herausforderung. Das zeigt eine neue ADAC-Auswertung. Lisa Schwarzkopf.
5: Häufig halten Bus und Bahnen nicht passend an der Haltestelle, also fahren zum Beispiel ein Stückchen zu weit oder halten zu weit von der Bordsteinkante weg. Dadurch wird's für viele beim Einsteigen schwer. Auch für Sehbehinderte fehlen vielerorts Orientierungshilfen. Der ADAC fordert deshalb, den Ausbau barrierefreier Haltestellen schneller voranzutreiben. Sitzmöglichkeiten gibt es demnach erfreulicherweise an nahezu allen Haltestellen.
3: Rund 1,9 Millionen Familien in Deutschland wären betroffen, wenn der Kindersofortzuschlag gestrichen wird. Das zeigt die Antwort der Bundesregierung auf eine linken Anfrage. Der Sofortzuschlag geht an Familien mit sehr geringem Einkommen. Schwarz-Rot begründet die Streichung mit Sparzwängen. Die Linke findet das inakzeptabel.
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6: Mit KI-Support. Sonne und Wolken wechseln sich heute Vormittag ab und Richtung zentrales Mittelgebirge sowie an den Alpen hängen die Wolken öfter mal länger. Später am Tag kann da auch mal ein kurzer Schauer mit dabei sein, sonst bleibt es meist sonnig und trocken mit Höchstwerten zwischen 18 und 26 Grad. Morgen dann mehr Wolken und öfter Regen, im Süden bleibt es am freundlichsten, maximal bis 29 Grad.

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1: Im Studio Holger Dilk. Zum Thema Kindesmissbrauch in Deutschland gibt es heute aktuelle Zahlen. Bundesinnenminister Dobrindt stellt das neue Lagebild vor. Zuletzt hatten die Behörden rund 18.000 Opfer gezählt. Die Dunkelziffer ist wohl noch deutlich größer, denn für Betroffene ist es sehr schwer, darüber zu sprechen. Tanja von Bodelschwing von der Beratungsstelle Nina sagt dem ZDF.
2: Viele Betroffene haben das Gefühl, sie haben irgendwie vielleicht auch eine Mitschuld. Sie haben große Angst, was eigentlich passiert, wenn sie darüber sprechen. Was passiert dann mit den Tatpersonen, wenn das mein eigener Vater ist? Was passiert dann mit mir? Was passiert mit meiner Familie? Und dazu kommt, dass man es auch erstmal erkennen muss. Wenn man groß wird in einer Familie, wo das, ich sag mal, vielleicht sogar an der Tagesordnung ist oder sehr normal, dann muss man erstmal erkennen und verstehen, was einem da passiert.
1: Wer mit Rollstuhl, Rollator oder Kinderwagen unterwegs ist, stößt in Bus und Bahn noch oft auf Hindernisse, vor allem beim Einsteigen. Ein ADAC-Test zeigt, ein Großteil der Busse hält nicht nah genug an der Bordsteinkante oder fährt zu weit. Auch Orientierungshilfen für Sehbehinderte fehlen häufig. Ein Bierchen am Bahnhof trinken, das ist wohl bald verboten. Die Deutsche Bahn will ein Alkoholverbot auf allen rund 5.400 Bahnhöfen in Deutschland einführen. Das hat Konzernchefin Pala in der Bild-Zeitung angekündigt. Finn Riebesell-Freundlieb.
3: Bis Mitte Oktober soll die neue Regelung umgesetzt sein. Bisher gilt das Verbot schon an einigen großen Bahnhöfen. Jetzt soll es bundesweit gelten. Ziel ist, die Bahnhöfe sicherer und sauberer zu machen. Wer trotzdem mit einer offenen Flasche erwischt wird, muss mit einem Platzverweis rechnen. Ausgenommen von der Regelung bleiben Restaurants und Shops mit Ausschank sowie verschlossene Flaschen im Gepäck.
1: Die Angriffe zwischen USA und Iran gehen weiter. Washington will Teheran daran hindern, wieder Schiffe in der Straße von Hormuz anzugreifen. US-Präsident Trump drohte außerdem mit Rache für getötete US-Soldaten. Die iranische Armee meldet unterdessen weitere Angriffe auf US-Verbündete in der Region. Wer ins Schwimmbad gehen will, muss tiefer in die Tasche der Badehose greifen. Die Eintrittspreise für Frei- und Hallenbäder sind aktuell knapp 4% höher als im Vorjahr, so Zahlen des Statistischen Bundesamtes. Immerhin, Sonnenschirme oder Badebekleidung sind günstiger geworden.
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4: Mit KI-Support. Sonne und Wolken wechseln sich heute Vormittag ab und Richtung zentrales Mittelgebirge sowie an den Alpen hängen die Wolken öfter mal länger. Später am Tag kann da auch mal ein kurzer Schauer mit dabei sein, sonst bleibt es meist sonnig und trocken mit Höchstwerten zwischen 18 und 26 Grad. Morgen dann mehr Wolken und öfter Regen, im Süden bleibt es am freundlichsten, maximal bis 29 Grad.
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Also wir sind hier sendebereit und ihr und sie sind an den Lautsprechern hörbereit. Prima, dann kann es losgehen. Und damit hallo und willkommen zu einer neuen Ausgabe des Soundbreaks deines Lebens. Das sagt Ihnen und auch euch auf eurem Lieblingssender Robert Rossbach. Ausgabe Nummer 337 heute des Soundtracks deines Lebens. Hier sind wir, hier ist dein Musikmagazin mit den neuesten Hits aus der ganzen Welt. Wir versuchen wie üblich die Future Hits, die Hits von morgen zu spielen. Dazu die aktuellen Hits aus Spanien, Kolumbien, Deutschland, Großbritannien und so weiter. In der zweiten Stunde eine Yesterday-Gruppe oder auch eine Yesterday-Star der Woche dabei. Voll bepacktes Musikprogramm auch heute wieder. Und es fehlt noch eins, das ich jetzt sagen sollte, nämlich gute Unterhaltung.

0: Musik von zwei der angesagtesten Singer-Songwriter der 70er Jahre. Loggins und Messina. Ein Hit war das 1973. My Music. Und das war ja der Swinging Opener. Ist dieses Programm, du hörst es auf deinem Lieblingssender. Hallo und willkommen nochmal zum Soundtrack. Und wenn du Musikwünsche hast beispielsweise oder auch Fragen für den Soundtrack, hier kommen ganz, ganz kurz die Kontaktdaten. Man erreicht uns unter der Seite Facebook Robert Rosbach Music-Memories. Facebook Robert Rosbach Music-Memories. Musikwünsche, Anregungen, Fragen gerne über den Messenger.
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0: Das Original von diesem Titel stammt aus den 70er Jahren. 1975 genau genommen. Rock the Boat von der Hughes Corporation. Das hier ist eine späte Coverversion, aber sehr erfolgreich. Aus Holland, Forest und

0: Ein später Disco-Hit. 1982. Aus Holland kam die Forest. Ein Cover von Rock the Boat. So, Zeit für unser erstes
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0: Der Song zur Fußball-WM 2026. Bonaboy aus Westafrika und Shakira aus Kolumbien. Dai Dai. Ein richtig großer Hit ist das im Moment in ganz Europa, in der Welt. Unser erstes Powerplay war das.
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0: Ganz ehrlich, wir haben Sommerzeit. Und da ist es gar nicht so einfach, neue interessante Titel zu finden. Sogar weltweit nicht, die man hier im Soundtrack vorstellen könnte. Darum spielen wir heute dann ein paar Klassiker, ein paar Golden Oldies mehr. Dennoch, wir sind fündig geworden und haben einige neue Titel dabei. Und der erste Titel heute, der kommt aus den USA.
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0: Hier ist eine neue junge Sängerin aus den USA. Sie heißt Stella Lifty und der Titel Boston.

0: Neue Musik aus den USA, Stella Lifty heißt die Dame. Ein Hit bereits in Amerika, Boston und vielleicht auch bald bei uns hier in Europa.
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0: Er zählt derzeit zu den erfolgreichsten Künstlern Miles Smith und Hold Me in the Dark.
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0: Dreadlock Holiday war ein großer Hit in den 70er Jahren für 10cc. Das hier ist ein Dance-Klassiker von Tenso Project 2002, Love Does Sunshine.

0: ein Dance-Klassiker. 2002 ein Ibiza-Hit. Intenso Project. Und Love the Sunshine.
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0: Und ein weiteres Extra heute. Längst vergessen. Musik aus Italien. 1980. Pupo und Forse.

0: lange vergessen, aber heute wieder gehört. Hier im Soundtrack einer der großen Italo-Hits 1980. Pupo und Forse.
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0: Hallo und willkommen zum zweiten Block des heutigen Soundtracks deines Lebens. In den nächsten

0: Was für ein riesiger Hit im Moment in Europa. Ugel, Emael, Angel und Alternate. Moving to the Sun. Nummer 2 im Moment auch in Deutschland, in der Bundesrepublik.
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0: das ist Rap-Legende Snoop Dogg. Hier zusammen mit Pharrell Williams und seinem größten Hit 2004. Drop it like it's hot. Und das hier. Ist eine Soul-Legende. Chaka Khan. 1984. I'm every woman. Snoop Dogg und Chaka Khan haben sich jetzt zusammengetan und eine gemeinsame Single produziert. Boogies in My Soul heißt das Ganze. Und das Ganze gefällt uns so, so gut. Hier ist das Prädikat.
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0: eine Rap-Legende und eine Soul-Legende in einem gemeinsamen Duett. Snoop Dogg und Chaka Khan, unsere Single der Woche heute. Boogie is in my soul.
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0: Ja, an dieser Stelle geht es nach Großbritannien zur BBC. Und dort finden wir wie immer die Charts. Was ist diese Woche in Großbritannien ganz oben in Bezug auf Downloads und Airplays? Wir haben Zeit für die komplette Top 3 und starten mit Nummer hoch von 7 wieder Michael Jackson und Billie Jean.

0: Seit der Doku über Michael Jackson gibt es in Großbritannien einen riesigen Hype um Michael Jackson. Billie Jean steigt diese Woche wieder von 7 auf 3. Nummer 2 ist Olivia Rodrigo, war Nummer 1, jetzt unverändert Nummer 2 mit Stupid Song.
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2: Im Studio Holger Dilk. Zum Thema Kindesmissbrauch in Deutschland gibt es heute aktuelle Zahlen. Bundesinnenminister Dobrindt stellt das neue Lagebild vor. Zuletzt hatten die Behörden rund 18.000 Opfer gezählt. Die Dunkelziffer ist wohl noch deutlich größer, denn für Betroffene ist es sehr schwer, darüber zu sprechen. Tanja von Bodelschwing von der Beratungsstelle Nina sagt dem ZDF.
3: Viele Betroffene haben das Gefühl, sie haben irgendwie vielleicht auch eine Mitschuld. Sie haben große Angst, was eigentlich passiert, wenn sie darüber sprechen. Was passiert dann mit den Tatpersonen, wenn das mein eigener Vater ist? Was passiert dann mit mir? Was passiert mit meiner Familie? Und dazu kommt, dass man es auch erstmal erkennen muss. Wenn man groß wird in einer Familie, wo das, ich sag mal, vielleicht sogar an der Tagesordnung ist oder sehr normal, dann muss man erstmal erkennen und verstehen, was einem da passiert.
2: Wer mit Rollstuhl, Rollator oder Kinderwagen unterwegs ist, stößt in Bus und Bahn noch oft auf Hindernisse, vor allem beim Einsteigen. Ein ADAC-Test zeigt, ein Großteil der Busse hält nicht nah genug an der Bordsteinkante oder fährt zu weit. Auch Orientierungshilfen für Sehbehinderte fehlen häufig. Ein Bierchen am Bahnhof trinken, das ist wohl bald verboten. Die Deutsche Bahn will ein Alkoholverbot auf allen rund 5.400 Bahnhöfen in Deutschland einführen. Das hat Konzernchefin Pala in der Bild-Zeitung angekündigt. Finn Riebesell-Freundlieb.
4: Bis Mitte Oktober soll die neue Regelung umgesetzt sein. Bisher gilt das Verbot schon an einigen großen Bahnhöfen. Jetzt soll es bundesweit gelten. Ziel ist, die Bahnhöfe sicherer und sauberer zu machen. Wer trotzdem mit einer offenen Flasche erwischt wird, muss mit einem Platzverweis rechnen. Ausgenommen von der Regelung bleiben Restaurants und Shops mit Ausschank sowie verschlossene Flaschen im Gepäck.
2: Die Angriffe zwischen USA und Iran gehen weiter. Washington will Teheran daran hindern, wieder Schiffe in der Straße von Hormuz anzugreifen. US-Präsident Trump drohte außerdem mit Rache für getötete US-Soldaten. Die iranische Armee meldet unterdessen weitere Angriffe auf US-Verbündete in der Region. Wer ins Schwimmbad gehen will, muss tiefer in die Tasche der Badehose greifen. Die Eintrittspreise für Frei- und Hallenbäder sind aktuell knapp 4% höher als im Vorjahr, so Zahlen des Statistischen Bundesamtes. Immerhin, Sonnenschirme oder Badebekleidung sind günstiger geworden.
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5: Mit KI-Support. Sonne und Wolken wechseln sich heute Vormittag ab und Richtung zentrales Mittelgebirge sowie an den Alpen hängen die Wolken öfter mal länger. Später am Tag kann da auch mal ein kurzer Schauer mit dabei sein, sonst bleibt es meist sonnig und trocken mit Höchstwerten zwischen 18 und 26 Grad. Morgen dann mehr Wolken und öfter Regen, im Süden bleibt es am freundlichsten, maximal bis 29 Grad.
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0: Und damit hallo und willkommen hier aus dem Soundtrack-Studio in Köln zu einem neuen Soundtrack-Extra. Bei uns heißt es heute zurück in die 90er. Ja, wir gehen in das Jahrzehnt der Boygroups und Girlgroups. Mit dabei heute Musik von den Spice Girls, von den Backstreet Boys oder auch von NSYNC. Es wird eine interessante Zeitreise in die 90er, da bin ich ganz, ganz sicher. Und ich sage jetzt wie üblich, gute Unterhaltung.
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0: Und der erste Titel heute kommt von Cher.

Seit über 60 Jahren ist Cher in der Popszene erfolgreich. 2026 ist sie 80 Jahre geworden. Cher, the Choop Choop Song, It's in His Kiss. Hier ist der Soundtrack mit einem Soundtrack extra. 2 Stunden lang heißt das heute hier in diesem Soundtrack extra. Die Hits der 90er. Soul-Legende Chaka Khan hat diesen Titel in den 80ern gesungen. Und die großartige Whitney Houston in den 90ern. Hier ist Whitney und I'm Every Woman.

Jawohl, Chaka Khan. Die hat's gesungen in den 80ern. Whitney jetzt mit ihrer Version aus den 90ern Jahren. I'm Every Woman. Am Anfang haben wir hier ein Damentrio in diesen Hits der 90er Jahre. Sonja, die hatte nur einen Hit 1990. Hier kommt er. You'll never stop me loving you.

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1: Das hier war 1990. Ein Hit unter anderem in Belgien, in Irland, in Luxemburg, in den Niederlanden, in Australien, in Spanien und natürlich im United Kingdom. Hier ist Betty Boo. Die kam auch aus Großbritannien. Wir erinnern an ihren Hit Doing the Do.

Das hier ist Musik von der britischen Popband Right Said Fred. Hinter Right Said Fred verbergen sich die Brüder Fred und Richard Fairbrass. Ihr Markenzeichen sind natürlich die Glatzen und die durchtrainierten Körper der beiden Sänger. Einer ihrer großen Hits war das Deeply Dippy 1992. Soundtrack.

Musik von einem der großen Latino-Künstlerin der 90er Jahre, Gloria Estevan. Geboren am 1. September 1957 in Havanna auf Kuba. Turn the Beat Around, ihr Hit 1994. Und ihr Vater war übrigens Leibwächter des Diktators Batista. Die Hits der 90er heute. Nonstop. Zwei Stunden lang hier auf deinem Lieblingssender aus Italien. Ein Dance-Klassiker. Chase und Obs.

0: Das hier, das ist Musik gewesen von der britischen alternativen Rockband Chumbawamba. Ihr Titel Tube Thumping war ihr weltweit erfolgreichster Titel im Jahre 1997. Der US-amerikanische Sporthersteller Nike bot der Band 1,5 Millionen US-Dollar an, um den Song für eine Werbung in der Fußballweltmeisterschaft 1998 zu verwenden, was die Band allerdings ablehnte.
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0: Und allen, die später eingeschaltet haben, nochmal ein Hallo zu unserem heutigen Soundtrack extra. Zurück in die 90er.
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0: Und hier ist der erste Welthit von Ricky Martin. Ja.

Im November 1995 veröffentlicht und 1996 dann der erste Welthit für den Mann aus Puerto Rico, Ricky Martin und Maria. Einer der großen Blockbusters in den Kinos 1997 war Con Air und die Titelmusik war ein Welthit, Leanne Rimes und How Do I Live?

Hawthorn, Victoria Beckham, Gary Halliwell, Emma Bunton und Melanie Brown. Das sind die Bandnamen der erfolgreichsten Girlie-Band aller Zeiten. Hier sind die Spice Girls, ihr erster Hit 1996.

Wanna Be von den Spice Girls war 1996 in über 30 Ländern auf Platz Nummer 1. Die Spice Girls verkauften über 59 Millionen Tonträger.

Mit über 85 Millionen verkaufter Tonträger gehören R.E.M. zu den erfolgreichsten Bands des alternativen Rocks. 1991 war das Losing My Religion. Du hörst den Soundtrack heute mit den Hits der 90er. Aus Großbritannien wieder Musik, eine der erfolgreichsten Bands der 90er. Hier sind Steps und Last Thing on My Mind.

Fats Domino hat diesen Titel 1961 mitgeschrieben und auch gesungen. Das hier war die Reggae-Version aus dem Jahre 1993 von Bitty McLean, der kam von Jamaica. Check it out. Der letzte Titel in der ersten Stunde kommt von diesen beiden Superstars der 90er Jahre, Luther Vandross und Janet Jackson im Duett. Hier ist The Best Things in Life Are Free.

Sir Vandross war in den 90er Jahren ein Superstar in den USA. Der hatte dort einen Hit nach dem anderen. Das, was wir gerade gehört haben, The Best Things in Life Are Free, war sein einziger Hit in Europa zusammen mit Janet Jackson. Und zwar genau genommen im Jahre 1992. Tja, wir sind jetzt am Ende der ersten Stunde unseres heutigen Soundtrack-Extras zurück in die 90er. Wir füllen ja auf mit einem Instrumental von diesem Mixer hier. Pizzaman hieß der. 1995 ein Hit, der Titel Happiness. Und wir sind gleich zurück. Bis dann.

Hallo und willkommen zurück zur zweiten Stunde des heutigen Soundtrack-Extras zurück in die 90er. Und in dieser zweiten Stunde laufen alle großen Boygroups der 90er. Wir haben Musik dabei von Boyzone, von den Backstreet Boys und natürlich auch von NSYNC. Tja, dann würde ich sagen, die Reise kann wieder beginnen und ich wünsche weiterhin gute Unterhaltung. Robert Rosbach, another hour of music, power. Und den Anfang der zweiten Stunde machen Rednecks. If it hadn't been forgotten, I'd been married a long time ago.

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1: Cotton Eye Joe war der erste Hit der schwedischen Eurodance-Gruppe Rednecks. Veröffentlicht im August 1994, war das einer der großen Hits des Jahres und für Rednecks der Beginn einer langen Hitkarriere. Der Soundtrack mit den Hits der 90ern. Für diesen Titel hier ist einer der großen Produzenten der 80er und 90er Jahre verantwortlich, Narada Michael Walton. Veröffentlicht der Titel 1991 auf dem Motown-Label, blieb der einzige Hit für Shanice, I Love

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1: Heute mit den Hits der 90er Jahre. Dieser Titel wurde geschrieben von Andrew Lloyd Webber und Jim Steinman. 1998 dann aufgenommen von der irischen Boygroup Boyzone. Und es wurde einer ihrer größten Hits. Hier ist No Matter What.

The Twist war 1961 ein Welthit für Chubby Checker, der Remake davon 1997. Chubby Checker and the Fat Boys war dann wieder ein Hit in Europa. Diese Band hier nennt sich zwar Texas, stammt aber aus Schottland. Ihr größter Hit 1999, ein Euro-Hit, Texas und der Summer Sun. 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
1: Im Studio Holger Dilk. Vor allem Mädchen sind die Opfer und Männer die Tatverdächtigen. Die Zahl der Fälle von sexuellem Missbrauch an Minderjährigen ist gestiegen. Letztes Jahr waren es gut 18.300. Während die Fallzahlen bei Kinderpornografie nach unten gegangen sind, gibt es bei der Jugendpornografie ein deutliches Plus. Möglicherweise, weil immer häufiger KI für solche Bilder oder Fotos genutzt wird. BKA-Präsident Holger Münch.
2: Auch ohne großes Wissen kann man aus harmlosen Aufnahmen Kinder-, Jugendpornografische Inhalte erstellen. Und was wir auch wissen aus der Forschung ist, dass die psychischen Folgen und die emotionalen Belastungen für Betroffene bei einer solchen Form von digitaler Gewalt in ihrer Schwere vergleichbar sind mit auch direkten physischen sexualisierten Gewalterfahrungen. Also das heißt, wir müssen das sehr, sehr ernst nehmen.
1: Familienministerin Prien geht fest davon aus, dass die CDU bei ihrem Nein zur Leihmutterschaft bleibt. Jens Spahns Vaterschaft dank einer US-Leihmutter hat die Debatte entfacht. Offen zeigt sich Prien dagegen dafür, etwa die Altersgrenze bei Adoptionen zu lockern. Die Deutsche Bahn plant ein Alkoholverbot an allen 5.400 deutschen Bahnhöfen. Es soll bis Mitte Oktober eingeführt werden und dafür sorgen, dass die Bahnhöfe sicherer und sauberer werden. Die Gewerkschaft der Polizei ist zwar grundsätzlich für so ein Verbot, fordert aber auch, das Trinken in Zügen zu verbieten. Gleichzeitig ist sie skeptisch, wie das überhaupt durchgesetzt werden soll. GdP-Vize Alexander Peutz sagte bei NTV.
3: Wer soll es kontrollieren? Wir haben Überstunden, wir haben Krankheitssituationen in der Polizei, wir haben ein Personaldefizit. Hier muss natürlich eine konsequente Umsetzung auch dieses Alkoholverbots erfolgen. Dafür brauchen wir aber definitiv mehr Personal bei der Bundespolizei.
1: Die Angriffe zwischen USA und Iran gehen weiter. Washington will Teheran daran hindern, wieder Schiffe in der Straße von Hormuz anzugreifen. US-Präsident Trump drohte außerdem mit Rache für getötete US-Soldaten. Die iranische Armee meldet unterdessen weitere Angriffe auf US-Verbündete in der Region. Der internationale Fußballverband ermittelt gegen die argentinische Nationalmannschaft. Grund sind die hässlichen Szenen beim verlorenen WM-Finale. Mehrere argentinische Spieler waren nach Abpfiff auf ihre Gegner aus Spanien losgegangen. Unter anderem rastete Leandro Paredes aus. Gegen wen alles genau ermittelt wird, sagte die FIFA nicht.
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4: Mit KI-Support. Sonnig, mit ein paar Wolken geht's gerade durch den Mittag. Nur ab und zu kann vom zentralen Mittelgebirge rüber in die Osthälfte mal ein kurzer Schauer dabei sein. Sonst bleibt's meist trocken und freundlich. Dazu werden es heute maximal 18 bis 26 Grad. Morgen dann mehr Wolken und immer mal wieder Regen, später eher Schauer, Höchstwert um 29 Grad.
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1: Im Studio Immekasten. An allen deutschen Bahnhöfen soll Alkohol verboten werden. Laut Deutscher Bahn soll das für mehr Sicherheit sorgen. Hintergrund ist auch der Fall von letzter Woche, als ein Zugbegleiter im Streit mit einem betrunkenen Fahrgast aus einem fahrenden Zug gestürzt war. Bahnsprecherin Anja Bröker sagt im Ersten:
2: Wir erfahren immer wieder von Reisenden den Wunsch, dass sie sich an Bahnhöfen sicherer fühlen wollen. Aber auch Kommunen drängen da drauf. Und wir wollen ja auch unsere eigenen Mitarbeitenden schützen. Nicht zuletzt die Vorfälle der vergangenen Woche haben gezeigt, dass Alkohol zu Konflikten führt, zu Belästigung, zu Gewalt. Und damit wollen wir jetzt Schluss machen.
1: Vor allem Mädchen sind die Opfer und Männer die Tatverdächtigen. Die Zahl der Fälle von sexuellem Missbrauch an Kindern und Jugendlichen ist gestiegen auf gut 18.300 bundesweit im vergangenen Jahr. Die Dunkelziffer dürfte deutlich höher sein. Meist kannten sich Täter und Opfer schon vor dem Missbrauch. Der mutmaßliche Todesschütze von Stade ist tot. Laut niedersächsischem Justizministerium beging der Mann im Gefängnis Suizid. Hinweise auf ein Fremdverschulden gibt es nicht. Er wurde verdächtigt, 6 Menschen in einer Jugendhilfeeinrichtung in Stade erschossen zu haben. Hintergrund war wohl ein Sorgerechtsstreit. Deutschland bleibt das größte Hopfenanbauland der Welt. Trotz kleiner werdenden Flächen liegt die Bundesrepublik weiter vor den USA. Dirk Justus.
3: Laut weltgrößtem Hopfenhändler Bart Haas wird die Bierzutat hierzulande auf einer Fläche etwa so groß wie 26.000 Fußballfelder angebaut. Allerdings ist die Anbaufläche im vergangenen Jahr deutlich geschrumpft. Trotzdem gibt es mehr Hopfen, als die Brauereien benötigen, denn die Deutschen trinken weniger Bier. In Deutschland fiel die Produktion 2025 erstmals unter 80 Millionen Hektoliter. Alkoholfreie und alkoholärmere Getränke werden allerdings immer beliebter.
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4: Mit KI-Support. Sonnig und trocken ist es heute Nachmittag in vielen Ecken. Nur von den Mittelgebirgen bis rüber in den Osten hängen mehr Wolken und da kann ab und zu auch mal ein kurzer Schauer dabei sein. Dazu liegen die Höchstwerte heute bei 18 bis 24 Grad. Im Südwesten sind sogar bis 26 Grad drin. Morgen dann mehr Wolken und immer mal Regen oder Schauer. Im Süden bleibt's am freundlichsten, maximal bis 29 Grad.
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1: Im Studio Imme Kasten.
2: Vor allem Mädchen sind die Opfer und Männer die Tatverdächtigen. Die Zahl der registrierten Fälle von sexuellem Missbrauch an Minderjährigen ist gestiegen. Im vergangenen Jahr waren es gut 18.300. Während die Fallzahlen bei Kinderpornografie nach unten gegangen ist, gibt es bei der Jugendpornografie ein deutliches Plus. Möglicherweise, weil immer häufiger KI für solche Bilder oder Videos genutzt wird. BKA-Präsident Holger Münch.
3: Auch ohne großes Wissen kann man aus harmlosen Aufnahmen Kinder jugendpornografische Inhalte erstellen. Und was wir auch wissen aus der Forschung ist, dass die psychischen Folgen und die emotionalen Belastungen für Betroffene bei einer solchen Form von digitaler Gewalt in ihrer Schwere vergleichbar sind mit auch direkten physischen sexualisierten Gewalterfahrungen. Also das heißt, wir müssen das sehr, sehr ernst nehmen.
2: Der mutmaßliche Todesschütze von Stade ist tot. Laut niedersächsischem Justizministerium beging der Mann im Gefängnis Suizid. Hinweise auf ein Fremdverschulden gibt es nicht. Er wurde verdächtigt, 6 Menschen in einer Jugendhilfeeinrichtung in Stade erschossen zu haben. Hintergrund war wohl ein Sorgerechtsstreit. Die Deutsche Bahn will Alkohol an allen Bahnhöfen in Deutschland verbieten und so für mehr Sicherheit und Sauberkeit sorgen. Das Verbot betrifft das Trinken von Alkohol. Wer geschlossene Flaschen Bier, Wein oder auch Schnaps dabei hat, muss nicht mit Konsequenzen rechnen. Und auch das Trinken in Bahnhofsrestaurants bleibt erlaubt. Die Gewerkschaft der Polizei findet die Pläne grundsätzlich gut, hat aber Zweifel, ob es genug Personal gibt, um das Ganze auch zu kontrollieren. Drama um Florian Lipowitz bei der Tour de France. Der deutsche Hoffnungsträger ist beim Einzelzeitfahren schwer gestürzt und muss aufgeben. Es ist bereits das zweite Aus eines Topfahrers. Am Sonntag war der zweifache dänische Toursieger Jonas Vingegaard nach einem Sturz verletzt ausgeschieden.
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4: Mit KI-Support. Sonne und ein paar Wolken wechseln sich heute Abend ab. Nur vom Mittelgebirgsraum rüber Richtung Ostbayern kann ab und zu mal ein kurzer Schauer durchziehen. In der Nacht bleibt es meistens trocken und teils klar. Die Tiefstwerte liegen zwischen 15 und 6 Grad. Morgen dann deutlich mehr Wolken, immer wieder Regen, später eher Schauer, dazu maximal 29 Grad.
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1: Im Studio Imme Kasten. Vor allem Mädchen sind die Opfer und Männer die Tatverdächtigen. Die Zahl der registrierten Fälle von sexuellem Missbrauch an Minderjährigen ist gestiegen. Im vergangenen Jahr waren es gut 18.300. Während die Fallzahlen bei Kinderpornografie nach unten gegangen ist, gibt es bei der Jugendpornografie ein deutliches Plus. Möglicherweise, weil immer häufiger KI für solche Bilder oder Videos genutzt wird. BKA-Präsident Holger Münch.
3: Auch ohne großes Wissen kann man aus harmlosen Aufnahmen Kinder jugendpornografische Inhalte erstellen. Und was wir auch wissen aus der Forschung ist, dass die psychischen Folgen und die emotionalen Belastungen für Betroffene bei einer solchen Form von digitaler Gewalt in ihrer Schwere vergleichbar sind mit auch direkten physischen sexualisierten Gewalterfahrungen. Also das heißt, wir müssen das sehr, sehr ernst nehmen.
2: Der mutmaßliche Todesschütze von

0: Ade ist tot. Laut niedersächsischem Justizministerium beging der Mann im Gefängnis Suizid. Hinweise auf ein Fremdverschulden gibt es nicht. Er wurde verdächtigt, 6 Menschen in einer Jugendhilfeeinrichtung in Stade erschossen zu haben. Hintergrund war wohl ein Sorgerechtsstreit. Die Deutsche Bahn will Alkohol an allen Bahnhöfen in Deutschland verbieten und so für mehr Sicherheit und Sauberkeit sorgen. Das Verbot betrifft das Trinken von Alkohol. Wer geschlossene Flaschen Bier, Wein oder auch Schnaps dabei hat, muss nicht mit Konsequenzen rechnen. Und auch das Trinken in Bahnhofsrestaurants bleibt erlaubt. Die Gewerkschaft der Polizei findet die Pläne grundsätzlich gut, hat aber Zweifel, ob es genug Personal gibt, um das Ganze auch zu kontrollieren. Drama um Florian Lipowitz bei der Tour de France. Der deutsche Hoffnungsträger ist beim Einzelzeitfahren schwer gestürzt und muss aufgeben. Es ist bereits das zweite Aus eines Topfahrers. Am Sonntag war der zweifache dänische Toursieger Jonas Vingegaard nach einem Sturz verletzt ausgeschieden.
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2: 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Sonne und ein paar Wolken wechseln sich heute Abend ab. Nur vom Mittelgebirgsraum rüber Richtung Ostbayern kann ab und zu mal ein kurzer Schauer durchziehen. In der Nacht bleibt es meistens trocken und teils klar. Die Tiefstwerte liegen zwischen 15 und 6 Grad. Morgen dann deutlich mehr Wolken, immer wieder Regen, später eher Schauer, dazu maximal 29 Grad.

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1: Im Studio Immekasten.
2: Vor allem Mädchen sind die Opfer und Männer die Tatverdächtigen. Die Zahl der registrierten Fälle von sexuellem Missbrauch an Minderjährigen ist gestiegen. Im vergangenen Jahr waren es gut 18.300. Während die Fallzahlen bei Kinderpornografie nach unten gegangen ist, gibt es bei der Jugendpornografie ein deutliches Plus. Möglicherweise, weil immer häufiger KI für solche Bilder oder Videos genutzt wird. BKA-Präsident Holger Münch.
3: Auch ohne großes Wissen kann man aus harmlosen Aufnahmen Kinder, jugendpornografische Inhalte erstellen. Und was wir auch wissen aus der Forschung ist, dass die psychischen Folgen und die emotionalen Belastungen für Betroffene bei einer solchen Form von digitaler Gewalt in ihrer Schwere vergleichbar sind mit auch direkten physischen sexualisierten Gewalterfahrungen. Also das heißt, wir müssen das sehr, sehr ernst nehmen.
2: Der mutmaßliche Todesschütze von Stade ist tot. Laut niedersächsischem Justizministerium beging der Mann im Gefängnis Suizid. Hinweise auf ein Fremdverschulden gibt es nicht. Er wurde verdächtigt, 6 Menschen in einer Jugendhilfeeinrichtung in Stade erschossen zu haben. Hintergrund war wohl ein Sorgerechtsstreit. Die Deutsche Bahn will Alkohol an allen Bahnhöfen in Deutschland verbieten und so für mehr Sicherheit und Sauberkeit sorgen. Das Verbot betrifft das Trinken von Alkohol. Wer geschlossene Flaschen Bier, Wein oder auch Schnaps dabei hat, muss nicht mit Konsequenzen rechnen. Und auch das Trinken in Bahnhofsrestaurants bleibt erlaubt. Die Gewerkschaft der Polizei findet die Pläne grundsätzlich gut, hat aber Zweifel, ob es genug Personal gibt, um das Ganze auch zu kontrollieren. Drama um Florian Lipowitz bei der Tour de France. Der deutsche Hoffnungsträger ist beim Einzelzeitfahren schwer gestürzt und muss aufgeben. Es ist bereits das zweite Aus eines Topfahrers. Am Sonntag war der zweifache dänische Toursieger Jonas Vingegaard nach einem Sturz verletzt ausgeschieden.
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4: Mit KI-Support. Sonne und ein paar Wolken wechseln sich heute Abend ab. Nur vom Mittelgebirgsraum rüber Richtung Ostbayern kann ab und zu mal ein kurzer Schauer durchziehen. In der Nacht bleibt es meistens trocken und teils klar. Die Tiefstwerte liegen zwischen 15 und 6 Grad. Morgen dann deutlich mehr Wolken, immer wieder Regen, später eher Schauer, dazu maximal 29 Grad.
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0: Und damit hallo und herzlich willkommen zu eurem Top 20 Countdown mit Ted und Felix. Letzterer bin ich und Ted kommt gleich. In den nächsten zwei Stunden werfen wir wieder einen Blick auf die Verkaufscharts verschiedener deutscher Internetportale. Wir hören Neuzugänge in der ersten und die Top 20 der zweiten Stunde. Und außerdem hören wir wie immer auch aktuelle Hits aus den Charts aus England und aus Amerika. Und wer ist heute so alles dabei? Das verrät uns Ted.
1: Hallo, heute hören wir unter anderem Neutitel von Ella Bright, Teddy Swims und Jupiter Jones. Aktuelle Hits von Bonnie Tyler, Barry Tunes und Take That. Und natürlich unsere Nummer 1.
0: Tja, aber bevor es so richtig losgeht, noch ein Schamblick zurück auf die drei bestplatzierten Titel der deutschen Download-Charts aus der vergangenen Woche.
2: Number 3.
0: Und da ist diese sechswöchige Nummer 1 wieder gestiegen von der 4 auf die Nummer 3. Bebe Rexha und Faceless und the Hit New Religion.
2: Number 2.
0: Und wir hatten eine neue Nummer 1, denn die alte Nummer 1 war die neue Nummer 2. Nach 4 Wochen auf der 1 gefallen, von der 1 auf die Nummer 2, Shakira und der Burner Boy und Die Die.
2: Number 1.
0: Und das hier war sie, die neue Nummer 1 vor 7 Tagen, gestiegen von der Nummer 2 zum zweiten Mal auf der Nummer 1. Ügel, Imael, Angel und Alternati und Moving to the Sun.
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0: Das war der erste neue Hit diese Woche in den deutschen Download-Charts. Eingestiegen auf der 51, das war Sombra und My Body Isn't Ready.
1: My Body Isn't Ready ist die dritte Single-Auskopplung aus dem angekündigten zweiten Studioalbum von Sombra. Er sagt über diesen Titel, ich habe diesen Song darüber geschrieben, wie ich jedes Mal, wenn ich jemanden begehre, zu unsicher bezüglich meines Körpers bin, um etwas zu unternehmen. Sombra, My Body Isn't Ready.

Angestiegen auf der Nummer 88 diese Woche in den Singlecharts in England, das war Coulter und der Hit Trapped. Und dieser steigt diese Woche von der 82 auf die 52 in England. Hier sind Josh Baker und Poppy Basecom und der Hit

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1: Jupiter Jones und zurück in den deutschen Download-Charts, diese Woche eingestiegen auf der 39. Und wie heißt der Hit? Ich weiß es doch auch nicht.
2: Ich weiß es doch auch nicht, ist die erste Single-Auskopplung aus dem angekündigten 8. Studioalbum der deutschen Band Jupiter Jones. Über das Album sagen die Mitglieder, es wurden zum ersten Mal in der Geschichte der Band deutlich mehr Songs geschrieben, als so ein Album eigentlich braucht. Weil Zeit einfach ging, die Ideen waren da, der Drang, die Not, der Bock. Jupiter Jones, ich weiß es doch auch nicht.
1: Es ist wenig los diese Woche in den internationalen Charts, das werden wir noch sehen. Bisher ein Aufsteiger aus den Single-Charts aus England und zwar gestiegen von der 32 auf die 22. Dies hier ist Sienna Spyro, ihr neuester Hit und der heißt Great Expectation.
3: Ja.

0: Das war der neueste Hit von Teddy Swims und er ist neu auf der 36 in den deutschen Downloadcharts. Er heißt Break Up in Reverse.
1: Break Up in Reverse ist die dritte Single-Auskopplung aus dem angekündigten dritten Studioalbum von Teddy Swims. Es ist ein autobiografischer Song. Es geht dabei um das Ende der Beziehung von Teddy und seiner Freundin Rach Wright, mit der er auch einen Sohn hat. Der Song konnte schon die 2 der Charts Neuseeland erreichen. Teddy Swims, Break Up in Reverse.
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Es war im September des Jahres 1968, da belegte dieser Titel hier für 2 Wochen die Nummer 1 in der Singleparade in England. Im Jahre 2026 gesungen als Hymne für den Mittelfeldspieler Jude Bellingham. Und deswegen diese Woche ein WNP auf der Nummer 24 in England, die Beatles und Hey Jude. Und die Nummer 18 steigt von der Nummer 20 in England, hier ist Stella Lefty und der Hit Boston. 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

0: Auch das Erneuzgang diese Woche in den deutschen Download-Charts, eingestiegen auf der 33, das war Ella Bright mit ihrer Version von Cherry Pie.
1: Ella Bright ist 22 Jahre alt, sie stammt aus New York und ist Schauspielerin. Ihr Titel Cherry Pie wurde 1990 geschrieben und zunächst von der amerikanischen Rockband Warrant aufgenommen. Ella Bright hat ihn nun für die Fernsehserie Off Campus gesungen. Sie spielt dort die Studentin Hannah Wells, die den Titel bei einer Karaoke-Veranstaltung singt. Ella Bright, Cherry Pie.
0: Und dies hier für drei Wochen die Nummer 2 im Juli 1998 in England. Jetzt ein Re-Entry auf der 20. Hier sind Fatless und hier ist der Hit Vindaloo. 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

0: Eingestiegen auf der 31 diese Woche in den deutschen Download-Charts, das waren Kygo und Max McKnown und Take Me Back.
1: Take Me Back ist die 5. Single-Veröffentlichung von Kygo in diesem Jahr. Für die Vocals ist diesmal Max McKnown dabei. Der ist 25 Jahre alt und stammt aus Oregon. In den USA konnte er schon ein Album und 2 Singles in die Charts bringen. Take Me Back ist sein erster Hit bei uns. Kygo und Max McKnown, Take Me Back.

Ich habe vorhin bereits erwähnt, es ist wenig los in den internationalen Charts an diesem Wochenende. Viele Titel in England sind Re-Entries und dies Werk hier ist seit 57 soliden Wochen platziert und diese Woche zum 17. Mal auf der Nummer 1. Noch eine Woche und der alte Rekord von Frankie Lane wird gebrochen. Das sind Sam Fender und Olivia Dean und Rain Me In. Und dies hier war letzte Woche Neuzugang in den Singlecharts in England. Diese Woche neuer Hit in den Singlecharts in Amerika und zwar eingestiegen auf der 26. Hier ist Beyoncé und Morning Dew, Klammer auf, Gong, Klammer zu.

0: Neue Musik auf der Nummer 27 diese Woche in den deutschen Download-Charts. Das waren Aztec, DJ Coco und Kurt D. und der Hit Everything's Alright.
1: Aztec ist 42 Jahre alt, er stammt aus Rotterdam in den Niederlanden und heißt eigentlich Kai Fitzgerald. Er ist der Sohn des schottischen Sängers Scott Fitzgerald, der 1978 in den deutschen Charts einen Hit mit dem Titel If I Had Words hatte. Aztec arbeitet vor allem als Songautor und hat schon Titel für die Jonas Brothers, Pitbull und The Wanted geschrieben. Nun kommt er auch zu uns. Aztec und DJ Coco featuring Kurt D. Everything's Alright.
0: Tja, und bevor wir jetzt gleich zu den 20 größten Download-Hits der Woche kommen, noch erst die Nummer 1 aus den Single-Charts aus Amerika. Der Top-Ansteiger dort eingestiegen auf der 26. Wie gesagt, wenig los in den internationalen Charts. Dies jetzt zum 13. Mal die Nummer 1 hier ist Ella Langley und der Hit Choosin' Texas.

Wir haben diese Woche 4 Neuzugänge unter den ersten 20 in den deutschen Download-Charts. Der erste auf der 20, gestiegen von der 37, das waren Take That und Sweet July. Und dies hier, letzte Woche auf der Nummer 19. Diese Woche auf der Nummer 19, hier ist Benson Boone und The Time of My Life.

Er fällt von der 17 auf die 18 diese Woche in den deutschen Downloadcharts. Das war Mark Medlock und Back into the Sun. Auf der 17 von der 50 gefallen Alex Warren und Fever Dream. Und hier ist die 16 gestürzt von der Nummer 4 Chemo Sounds und Rise Low, Fall Fast.

gefallen von der 13 auf die 15 diese Woche in den deutschen Download-Charts von Justin Bieber und Nicki Minaj und Beauty and the Beat. Auf der 14 von der 9 gefallen Barry Tunes und Dankbar. Auf der Nummer 12 diese Woche von der Nummer 8 gefallen The Second Voice und Let Me Be. Wieder auf der 11, das hören wir gleich, Olivia Rodrigo und Drop Dead. Und hier ist die 13 gestiegen von der 14, wir sind Temper City und...

Er fällt von der 7 auf die 8 diese Woche in den deutschen Downloadcharts. Das war Harry Styles und American Girls. Tja, und dies hier letzte Woche noch auf der Nummer 5. Und diese Woche gefallen auf die Nummer 7 in den deutschen Downloadcharts. Er zum zweiten Mal im Programm. Sein Name ist Teddy Swims. Und hier ist der Hit Mr. Know-It-All.

0: State war letzte Woche neu auf der 24 in den deutschen Download-Charts.
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0: Und er hat es geschafft zu steigen von der 24 auf die Nummer 4, Barry Tunes und Glaub an dich. Und wir haben eine neue Nummer 1. Denn die alte Nummer 1 ist die neue Nummer 3. Nach zwei Wochen auf der 1 gefallen von der 1 auf die 3, Ügel, Email Angel und Alternate und Moving to the Sun.

0: Aus gegebenem Anlass ein Re-Entry in den Singlecharts in England auf der Nummer 29. Und bei uns gestiegen von der 66 auf die Nummer 2. Das war die große Bonnie Tyler und der Hit Total Eclipse of the Heart. Und unsere neue Nummer 1?
1: Unsere neue Nummer 1 ist die 12. neue Nummer 1 bei uns in diesem Jahr. Es ist ein Hit, der 1978 bereits die 2 der deutschen Charts erreicht hatte. Nach 48 Jahren nun auf der Nummer 1. Hier ist Bonnie Tyler mit It's a Heartache.
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0: Und das war sie, die neue Nummer 1 in den deutschen Download-Charts. Diese Woche gestiegen von der 67 auf die Nummer 1. Das war die große Bonnie Tyler und It's a Heartache. Ja, das war's dann für diesmal. Und bis zum nächsten Mal sagen wir Tschüss.
1: Und Tschüss.
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